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3: Ich bin Hendrik Daum. In Berlin und Mecklenburg-Vorpommern werden heute neue Landesparlamente gewählt. Je nachdem, wie die CDU abschneidet, könnte die Debatte über die Zukunft von Parteichef und Bundeskanzler Merz erneut Fahrt aufnehmen. David Riemer berichtet.
4: In Mecklenburg-Vorpommern sieht es laut letzter Umfrage

0: nach einem engen Rennen zwischen SPD und AfD aus. Die Sozialdemokraten mit Ministerpräsidentin Schwesig haben in den letzten Wochen kräftig aufgeholt. Die CDU rutscht in die Nähe der 5%-Hürde. Vielleicht verpasst sie sogar den Einzug in den Landtag. In Berlin zeichnet sich ein Kopf-an-Kopf-Rennen zwischen der Linken und der CDU ab. Dahinter lagen in Umfragen die AfD, die Grünen und die SPD zweistellig.
1: Die Einigung von Bund und Ländern auf ein Entlastungspaket gegen die hohen Spritpreise hat bei Verbraucherschützern, Sozialverbänden und der Opposition im Bundestag

0: nicht zurückgekehrt und wird seitdem vermisst. Der 63-Jährige sei in der Nähe von Berg rund 40 Meter tief getaucht und nicht mehr aufgetaucht, teilte die Polizei mit. Mit Drohnen suchten die Einsatzkräfte nach dem Mann. Am Abend wurde die Suche abgebrochen, sie soll heute fortgesetzt werden. Zum Fußball. Borussia Dortmund steht nach einem 1:0-Erfolg beim VfB Stuttgart an der Tabellenspitze der Bundesliga vor dem FC Bayern. Der BVB hat nach 4 Spieltagen die volle Ausbeute von 12 Punkten. Die weiteren Ergebnisse vom Samstag. Augsburg gab eine 2:0-Führung noch aus der Hand und verlor am Ende mit 2:3 gegen Bremen. Freiburg musste sich in Frankfurt mit einem 2:2 begnügen. Der HSV holte beim 2:1 gegen Köln die ersten Saisonpunkte und Mainz gewann in Gladbach mit 4:3.
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0: Heute der Sonntag wird zweigeteilt. In der Nordhälfte viele Wolken, dazu windig und immer wieder auch mal etwas Regen bei 17 bis 21 Grad. Je weiter Richtung Süden, desto bessere Chancen habt ihr auf Sonnenschein. Hier sind dann 22 bis 25 Grad drin. Morgen zum Wochenstart insgesamt wechselhaft bei maximal 20 Grad.
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0: Zwei Meldungen haben wir. Einmal die A93 Regensburg-Holledau. Bitte aufpassen in beiden Richtungen zwischen Mainburg und Wolnzach. Da sind Rehe auf der Fahrbahn. Und die A96 Lindau Richtung München. Hier gab es gerade eben einen Unfall zwischen Kisleck und Leutkirch Süd. Die Unfallstelle ist noch ungesichert. Bitte fahrt hier vorsichtig.
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2: Ich bin Hendrik Daum. Einen schönen guten Morgen. In Berlin und Mecklenburg-Vorpommern stehen heute die letzten Landtagswahlen dieses Jahres an. Je nach Ausgang für die CDU könnte sich die Lage für Parteichef und Bundeskanzler Merz etwas entspannen oder auch gefährlich verschärfen. David Riemer berichtet.
3: In Mecklenburg-Vorpommern werden sich SPD und AfD laut Umfragen ein enges Rennen liefern. Den Sozialdemokraten mit Ministerpräsidentin Schwesig gelang in den letzten Wochen eine Aufholjagd. Im jüngsten ZDF-Politbarometer lag sie knapp vor der AfD. Die CDU rutschte in die Nähe der 5%-Hürde ab. In Berlin sieht es nach einem Kopf-an-Kopf-Rennen zwischen der Linken und der CDU aus. Dahinter lagen in Umfragen auch die AfD, die Grünen und die SPD zweistellig.
2: Tag 2 heute auf dem Münchner Oktoberfest. Zunächst geht's ab 9 Uhr los mit dem traditionellen Gay Sunday in der Bräurosel. Er ist seit den 70er Jahren eine feste Institution und Treff schwuler Männer. Um 10 Uhr startet dann der Trachten.

Und Schützenzug von der Maximilianstraße zur Theresienwiese. Er ist mit 7 Kilometern Länge und mehr als 9000 Trachtlern, Blaskapellen und Schützen einer der größten Trachtenumzüge weltweit. Und zum O-Zapft-Is soll es auf der Wiesen dieses Jahr auch O-Piekst-Is heißen. Erstmals bietet die Stadt München direkt auf dem Oktoberfest Impfungen gegen Grippe und Covid-19 an. Moderne KI-Systeme tun sich schwer damit, Gegenstände nur anhand ihrer groben Form zu erkennen. US-Forscher haben gezeigt, dass Bild

0: Stuttgart an der Tabellenspitze der Fußball-Bundesliga vor dem FC Bayern. Der BVB hat nach 4 Spieltagen die volle Ausbeute von 12 Punkten. Die weiteren Ergebnisse vom Samstag: Augsburg gab eine 2:0-Führung noch aus der Hand und verlor am Ende mit 2:3 gegen Bremen. Freiburg musste sich in Frankfurt mit einem 2:2 begnügen. Der HSV holte beim 2:1 gegen Köln die ersten Saisonpunkte und Mainz gewann in Gladbach mit 4:3.
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0: Heute der Sonntag wird zweigeteilt. In der Nordhälfte viele Wolken, dazu windig und immer wieder auch mal etwas Regen bei 17 bis 21 Grad. Je weiter Richtung Süden, desto bessere Chancen habt ihr auf Sonnenschein. Hier sind dann 22 bis 25 Grad drin. Morgen zum Wochenstart insgesamt wechselhaft bei maximal 20 Grad.
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0: 2 Meldungen haben wir. Einmal die A93 Regensburg-Holledau hier in beiden Richtungen zwischen Mainburg und Wollenzach. Gefahr durch Rehe auf der Fahrbahn. Und die A96 Lindau Richtung München. Hier läuft eine Unfallaufnahme zwischen Kisleck und Leutkirch Süd.
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2: Ich bin Stefan Schütz. Guten Morgen. In Berlin und Mecklenburg-Vorpommern werden heute neue Landesparlamente gewählt. Je nachdem, wie die CDU abschneidet, könnte die Debatte über die Zukunft von Parteichef und Kanzler Merz erneut Fahrt aufnehmen. David Riemer berichtet.
3: In Mecklenburg-Vorpommern sieht es laut letzter Umfragen nach einem engen Rennen zwischen SPD und AfD aus. Die Sozialdemokraten mit Ministerpräsidentin Schwesig haben in den letzten Wochen kräftig aufgeholt. Die CDU rutscht in die Nähe der 5%-Hürde. Vielleicht verpasst sie sogar den Einzug in den Landtag. In Berlin zeichnet sich ein Kopf-an-Kopf-Rennen zwischen der Linken und der CDU ab. Dahinter lagen in Umfragen die AfD, die Grünen und die SPD zweistellig.
2: Die Wirtschaftsweise Grimm hat die geplante Neuauflage des Tankrabatts kritisiert. Dem Kölner Stadtanzeiger sagte sie, es sei zynisch, das Fahren von Verbrennerautos auf Kosten der jungen Generationen zu subventionieren. Hintergrund: Der Tankrabatt ist eine Steuersenkung, die den Staat mindestens 2,5 Milliarden Euro kostet und das allein von Oktober bis Jahresende. Nach dem Bilderbuchstart Tag 2 heute auf dem Münchner Oktoberfest. Ab 9 Uhr geht's los mit dem traditionellen Gay Sunday in der Bräurose. Er ist seit den 1970er Jahren eine feste Institution und Treff schwuler Männer. Um 10 Uhr startet dann der Trachten- und Schützenzug von der Maximilianstraße zur Theresienwiese. Er ist mit 7 Kilometern Länge und mehr als 9000 Trachtlern, Blaskapellen und Schützen einer der größten Trachtenumzüge weltweit. In der Fußball-Bundesliga ist Dortmund neuer Spitzenreiter. Der BVB gewann 1:0 in Stuttgart und hat jetzt 2 Punkte Vorsprung auf Bayern München. Die weiteren Ergebnisse: Bremen-Augsburg.

0: Freiburg 3:2, Gladbach-Mainz 3:4, HSV Köln 2:1 und Frankfurt-Freiburg 2:2. Heute die Spiele Leverkusen-Leipzig, Schalke-Elversberg und Paderborn-Hoffenheim.
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0: Das Wetter ist heute zweigeteilt. In der Nordhälfte viele Wolken, dazu windig und immer wieder auch mal etwas Regen bei 17 bis 21 Grad. Je weiter Richtung Süden, desto bessere Chancen bestehen auf Sonnenschein. Hier sind dann 22 bis 25 Grad.

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2: Hallo, ich bin Lydia Jäger. Einen guten Start in diesen ersten Wiesensonntag. Ja, seit gestern ist München wieder im absoluten Ausnahmezustand. Und auch für Kultpfarrer und Ex-Wiesenbedienung Rainer Maria Schießler gehört der ein oder andere Oktoberfestbesuch einfach dazu.
3: Also ich gehe auf jeden Fall, wie jedes Jahr, mehrmals aufs Oktoberfest, aber nicht nur mit zu vergnügen, das natürlich auch, sondern um Menschen zu besuchen, die ich kenne und ich habe sehr viel kennengelernt. Und ich genieße es und vor allem nach 10 Jahren Bedienen genieße ich es, dass ich heimgekommen bin, ich will. Und nicht wie der Gast, wo ich auch nichts mehr zum Trinken kriege.
2: Übrigens, Tipp vom echten Wiesenprofi Schießler, vorglühen lieber sein lassen.
3: Naja, der Rat ist, bleibt immer vernünftig. Ich gehe doch nicht raus, um mich zu besaufen, sondern um zu genießen. Du wirst nicht daran gemessen, wie viel Promille du verträgst, sondern genieße den Moment, an den Tisch sich zu setzen, wo Platz frei ist, Menschen kennenzulernen. Was habe ich schon Wiesn Ehen verheiratet? Es sollen die stabilsten sein, die es gibt, gell?
2: Bis zum 4. Oktober wird gefeiert. Ja, und eins wünschen wir uns wahrscheinlich alle. Eine friedliche Wiesn.
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6: Ich bin Stefan Schütz. Guten Morgen. Sehr lange war die deutsche Autoindustrie das Aushängeschild Deutschlands. Jetzt haben VW, Mercedes und BMW im ersten Halbjahr wieder Boden auf die Konkurrenz verloren. Die Umsätze sanken um fast 3%, teilte die Beratungsgesellschaft EY mit. Diana Kramer berichtet.
7: Im Umsatzranking von 19 Autokonzernen landen VW, Mercedes und BMW auf den drei letzten Plätzen. Unter dem Druck hoher Kosten, E-Mobilität und der wachsenden Konkurrenz, vor allem auch aus China und den USA, stehen in Deutschlands Autobranche aktuell tausende Jobs und ganze Werke auf der Kippe. Gegen den Kahlschlag wollen morgen an 200 Orten in ganz Deutschland mehr als 100.000 Beschäftigte auf die Straße gehen.
6: Texte verwerten kann die KI ziemlich gut, aber beim Erkennen von Formen hat sie Schwächen. Zu dieser Erkenntnis kommt ein Forschungsteam der New York University. Demnach schneidet das menschliche Hirn deutlich besser ab, wenn es darum geht, die Silhouetten von Dingen zu erkennen. Die Forscher weisen darauf hin, dass es unter anderem beim autonomen Fahren darauf ankommt, auch bei Nebel oder in der Dämmerung verlässliche Urteile zu fällen. In Berlin und Mecklenburg-Vorpommern werden neue Landesparlamente gewählt. In Mecklenburg-Vorpommern lieferten sich SPD und AfD in Umfragen ein enges Rennen. In Berlin zeichnete sich ein Kopf-an-Kopf-Rennen zwischen der Linken und der CDU ab. Die Wahllokale öffnen um 8 und schließen um 18 Uhr. Borussia Dortmund hat in der Fußball-Bundesliga die Tabellenführung übernommen. Der BVB gewann am 4. Spieltag in Stuttgart 1:0. Freiburg rutscht nach einem 2:2 in Frankfurt auf Platz 3, dahinter Augsburg das 2:3 in Bremen verlor. Punktlos bleibt Gladbach, 3:4 hieß es gegen Mainz, Hamburg gewann gegen Köln mit 2:1.
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6: Das Wetter ist heute zweigeteilt. In der Nordhälfte viele Wolken, dazu windig und immer wieder auch mal etwas Regen bei 17 bis 21 Grad. Je weiter Richtung Süden, desto bessere Chancen bestehen auf Sonnenschein. Hier sind dann 22 bis 25 Grad drin. Morgen zum Wochenstart insgesamt wechselhaft bei maximal 20 Grad.
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6: Guten Morgen auf die Straßen. Im Moment liegen uns keine

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2: Ich bin Stefan Schütz. Guten Morgen. US-Präsident Trump will die Entwicklung von künstlicher Intelligenz stärker kontrollieren. Er kündigte eine sogenannte AI-Force an, die sich mit negativen Folgen der Technologie befassen soll. Außerdem will er einen neuen Regierungsbeauftragten für künstliche Intelligenz ernennen. Trotz wachsender Warnungen vor Risiken will Trump die KI-Entwicklung weiter vorantreiben. Die USA sollen ihren technologischen Vorsprung vor China behalten. In Berlin und Mecklenburg-Vorpommern werden heute neue Landesparlamente gewählt. Die Wahllokale schließen um 18 Uhr. Je nachdem, wie die CDU abschneidet, könnte die Debatte über die Zukunft von Parteichef und Bundeskanzler Merz erneut Fahrt aufnehmen, David Riemer berichtet.
3: In Mecklenburg-Vorpommern sieht es laut letzter Umfragen nach einem engen Rennen zwischen SPD und AfD aus. Die Sozialdemokraten mit Ministerpräsidentin Schwesig haben in den letzten Wochen kräftig aufgeholt. Die CDU rutscht in die Nähe der 5%-Hürde. Vielleicht verpasst sie sogar den Einzug in den Landtag. In Berlin zeichnet sich ein Kopf-an-Kopf-Rennen zwischen der Linken und der CDU ab. Dahinter lagen in Umfragen die AfD, die Grünen und die SPD zweistellig.
2: Im Starnberger See ist ein Taucher von einem Tauchgang nicht zurückgekehrt und wird seitdem vermisst. Der 63-Jährige sei in der Nähe von Bergrund 40 Meter tief getaucht und nicht mehr aufgetaucht, teilte die Polizei mit. Mit Drohnen suchten die Einsatzkräfte nach dem Mann. Am Abend wurde die Suche abgebrochen. Sie soll heute fortgesetzt werden. In der Fußball-Bundesliga ist Dortmund neuer Spitzenreiter. Der BVB gewann 1:0 in Stuttgart und hat jetzt 2 Punkte Vorsprung auf Bayern München. Die weiteren Ergebnisse: Bremen-Augsburg 3:2, Gladbach-Mainz 3:4, HSV Köln 2:1 und Frankfurt-Freiburg 2:2. Heute die Spiele Leverkusen-Leipzig, Schalke-Elversberg und Paderborn-Hoffenheim.
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2: Das Wetter ist heute zweigeteilt. In der Nordhälfte viele Wolken, dazu windig und immer wieder auch mal etwas Regen bei 17 bis 21 Grad. Je weiter Richtung Süden, desto bessere Chancen bestehen auf Sonnenschein. Hier sind dann 22 bis 25 Grad drin. Morgen zum Wochenstart insgesamt wechselhaft bei maximal 20 Grad.
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2: Hallo auf die Straßen. Aktuell liegen uns keine Meldungen vor. Gute Fahrt.
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6: Ich bin Stefan Schütz. Guten Morgen. Zum Weltkindertag heute wünschen sich Kinder in Deutschland mehr Sicherheit, faire Bildungschancen und mehr Mitbestimmung. Das zeigt eine Mitmachaktion von UNICEF Deutschland und dem Deutschen Kinderhilfswerk mit über 1000 Kindern. Beide Organisationen fordern von Politik und Gesellschaft mehr Investitionen in Kinderschutz, Bildung und Gesundheit sowie die Verankerung von Kinderrechten im Grundgesetz. Sehr lange war die deutsche Autoindustrie das Aushängeschild Deutschlands. Jetzt haben VW, Mercedes und BMW im ersten Halbjahr wieder Boden auf die Konkurrenz verloren. Die Umsätze sanken um fast 3%, teilte die Beratungsgesellschaft EY mit. Diana Kramer berichtet.
7: Im Umsatzranking von 19 Autokonzernen landen VW, Mercedes und BMW auf den 3 letzten Plätzen. Unter dem Druck hoher Kosten, E-Mobilität und der wachsenden Konkurrenz, vor allem auch aus China und den USA, stehen in Deutschlands Autobranche aktuell tausende Jobs und ganze Werke auf der Kippe. Gegen den Kahlschlag wollen morgen an 200 Orten in ganz Deutschland mehr als 100.000 Beschäftigte auf die Straße gehen.
6: Texte verwerten und auswerten kann die KI ziemlich gut, aber beim Erkennen von Formen hat sie Schwächen. Zu dieser Erkenntnis kommt ein Forschungsteam der New York University. Demnach schneidet das menschliche Hirn deutlich besser ab, wenn es darum geht, die Silhouetten von Dingen zu erkennen. Die Forscher weisen darauf hin, dass es unter anderem beim autonomen Fahren darauf ankommt, auch bei Nebel oder in der Dämmerung verlässliche Urteile zu fällen. Aus ganz Bayern und sogar über die Landesgrenzen hinweg sind Tausende nach München gekommen, um am traditionellen Trachtenumzug am zweiten Tag des Oktoberfests teilzunehmen. Um 10 Uhr setzt sich der fast 7 Kilometer lange Zug in unmittelbarer Nähe des Maximilianeums in Bewegung. Musikalisch begleitet wird das Ganze von zahlreichen Blaskapellen und Spielmannszügen mit traditioneller Volks- und Marschmusik.
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6: In der Nordhälfte ist es meist dicht bewölkt und windig. Dazu gibt es immer wieder Regen bei 17 bis 21 Grad. Je weiter Richtung Süden, desto bessere Chancen bestehen auf Sonnenschein. Hier sind dann 22 bis 25 Grad drin. Morgen zum Wochenstart insgesamt wechselhaft bei maximal 20 Grad.
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8: Alle auf die Straßen, es ist alles frei. Gute Fahrt.
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2: Das muss wiederholt werden. Das war so super, das müssen wir nochmal machen.
3: Eigentlich war es nur ein Pferderennen, das an einem Mittwoch als Beiprogramm zur königlichen Hochzeitsfeier ausgetragen worden ist. Doch die Zeitungen waren im Oktober 1810 durchaus des Lobes. Was da vor dem Sendlinger Tore seitwärts der Straße, die nach Italien führt, auf einer großen, noch namenlosen Wiese stattfand. München-Guide Stefanie Zimmermann.
2: Ich meine, damals haben in München knapp bis dahin mehr als 40.000 Leute gelebt und 40.000 Besucherinnen und Besucher sollen da draußen

0: Herzen gewesen sein.
1: Klar findet auch in den nächsten Jahren, dank des Erfolgs, dieses Fest immer im Oktober statt. Doch der Unmut der Wirte wird größer. Das Wetter ist einfach zu schlecht. Doch einfach verschieben geht nicht. Historiker Christian Schumacher.
2: Da haben andere Leute also Grundstücke drauf gehabt. Und da gibt es auch Bilder um 1900 noch, wie da Schäfer ihre Schafe weiden. Und da haben auch Leute Gemüse angebaut. Und dann wurde gesagt, da können wir im September noch kein Fest machen, weil das wird noch landwirtschaftlich genutzt im September. Das muss man sich vorstellen.
1: Zum Glück sichert sich die Stadt in den Folgejahren die ganze Wiese. Und so beginnt das Oktoberfest ab 1872 immer am Samstag nach dem 15. September.
0: Und dann hat man aber den Namen beibehalten, weil warum soll man es dann vom Oktoberfest ändern in Septemberfest, wenn ja alle wissen, was mit Oktoberfest meint ist, ja?
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1: Mit Lukas Dombo und es ist der Wahnsinn. Hörerin Iva hat tatsächlich das größte Wiesenpaket aller Zeiten klar gemacht. Sie hat nämlich alles dafür gegeben, dass ihr Kommentar unter unserem Wiesenpost am Ende die meisten Likes hat.
2: Wir dachten uns einfach mal, ja, wenn wir schon in der Bar was trinken sind, fragen wir einfach mal die Leute und sind dann in unsere Lieblingsbar durchgegangen und haben einfach alle angesprochen, damit sie unser Kommentar liken, haben es an Familie, an Freunde geschickt, unsere Mütter haben Leute auf der Straße angesprochen, meine Arbeitskollegin Amela hat ihrer ganzen Familie geschickt.
1: Und dafür geht Iva jetzt mit ihren Mädels und Freunden und der Familie an allen Samstagen in die Bräurosel. Natürlich mit Händel und Massenberg Fahrgutscheine und auch freien Eintritt in den Wiesenclub gibt's dazu. Und keine Sorge, natürlich haben wir auch in der nächsten Woche noch Tische für euch und ab Montag dann sogar täglich Wiesencash. Wie das funktioniert, das hört ihr um kurz nach 7 und ich wünsche euch jetzt ein schönes Wochenende.
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3: Ich bin Stefan Schütz. In Berlin und Mecklenburg-Vorpommern werden heute neue Landesparlamente gewählt. Je nach CDU-Abschneiden wird die Debatte über die politische Zukunft von Parteichef Merz erneut Fahrt aufnehmen. David Riemer berichtet.
4: In Mecklenburg-Vorpommern könnte die CDU ihr bisher schlechtestes Ergebnis bei einer Landtagswahl überhaupt einfahren. Schlimmstenfalls scheitert sie an der 5%-Hürde und fliegt aus dem Landtag. Für CDU-Chef und Kanzler Merz dürfte es dann politisch eng werden. Anders als sonst hatte das komplette Parteipräsidium für heute ganz offiziell in die CDU-Zentrale eingeladen. Dazu gehören auch die 8 CDU-Ministerpräsidenten, die ihm vor der Wahl noch den Rücken gestärkt haben.
3: US-Präsident Trump will die Entwicklung von künstlicher Intelligenz stärker kontrollieren. Er kündigte eine AI-Force an, die sich mit negativen Folgen der Technologie befassen soll. Außerdem will er einen neuen Regierungsbeauftragten für künstliche Intelligenz ernennen. Trotz wachsender Warnungen vor Risiken will Trump die KI-Entwicklung weiter vorantreiben. Die USA sollen ihren technologischen Vorsprung vor China behalten. Auf dem Oktoberfest in München sind Besucher eines Fahrgeschäfts 5 Minuten lang kopfüber hängen geblieben. Das war gestern Abend, dem Eröffnungstag, passiert. Vor allem Jugendliche hatten danach Schwindel- und Kreislaufprobleme. Nach kurzer Untersuchung war aber alles wieder okay mit ihnen. Die Eicher Ambulanz hat bis zum Abend fast 600 Patienten versorgt. In der Fußball-Bundesliga wollen Leipzig und Leverkusen den Anschluss an die Tabellenspitze schaffen. Um 15.30 Uhr treffen die Teams in Leverkusen aufeinander. Die Sachsen sind 7., Bayern 10. der Tabelle. Außerdem spielen um 17.30 Uhr Schalke gegen Elversberg und um 19.30 Uhr Paderborn gegen Hoffenheim.
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3: In der Nordhälfte ist es meist dicht bewölkt und windig. Dazu gibt es immer wieder Regen bei 17 bis 21 Grad. Je weiter Richtung Süden, desto bessere Chancen bestehen auf Sonnenschein. Hier sind dann 22 bis 25 Grad drin. Morgen zum Wochenstart insgesamt wechselhaft bei maximal 20 Grad.
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5: Hallo auf die Straßen. Es gibt eine Meldung von der B318 Holzkirchen Richtung Rottach-Egern. Zwischen Warngau und Gmund 5 Kilometer Stau. Eine Dreiviertelstunde dauert es hier gerade länger. Wo es geht, gute Fahrt.
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1: 22. Juni 2008. Jason Mraz ist mit I'm Yours neu in den Charts. So why won't it, it's your day no more, no. Die Vereinigten Staaten sind riesig. Logisch also, dass jemand im Westen ein Star sein kann, den im Osten niemand kennt. Und genau so geht es Anfang der Nullerjahre Jason Mraz. Nach der Schule zieht er nach San Diego in Kalifornien. Hier macht er sich mit seinem ersten Album tatsächlich direkt einen Namen. Er gewinnt alle Musikpreise, die es in San Diego zu gewinnen gibt und kann kaum mehr durch die Straßen laufen, ohne erkannt zu werden. Und auch wenn das Album sogar in den Charts in ganz Amerika landet, wenn er zu seinen Eltern in den Osten nach Hause fliegt, schütteln die nur mit dem Kopf. Poster? Haben wir hier keine von dir gesehen. Im Radio? Nee, da lief bisher noch keiner deiner Songs. Aber Jason ist geduldig. Er veröffentlicht 2005 sein zweites Album und weil das erstmal nicht so gut ankommt, wie er hofft, bringt er direkt noch eine EP raus, also ein Mini-Album mit 4 weiteren Songs, darunter auch I'm Yours. Der Song kommt direkt super an. Nicht mehr nur im Westen, auf seinen Touren durch die Staaten ist das der große Hit. Alle Leute wollen diesen Song hören. Also packt er ihn auf sein drittes Album und wagt damit auch den Schritt raus aus den Staaten hin zu einer internationalen Karriere.

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1: Habt ein tolles Wochenende. Ich bin Lukas Dombo. Und wenn ihr sagt, Wiesn und Co., ja, das haut geldtechnisch alles ganz schön rein, dann bitte keine Sorge. Ab Montag gibt's hier auf 95.5 Charivari täglich Wiesn-Cash für euch. Wie das funktioniert, das hört ihr zum Wochenstart um kurz nach 7. Außerdem haben wir natürlich auch noch weitere Wiesentische für euch. Also unbedingt mit dabei sein. Und unsere Stadt will nächste Woche ja auch Geschichte schreiben. Und das hat überhaupt nichts mit dem Oktoberfest zu tun. Warum und wie? Alles am Montag. Also euch jetzt ein schönes Wochenende.
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12: Ich bin Stefan Schütz. Über Tankrabatt und Preisobergrenze soll der Spritpreis eingefangen werden. Das kritisiert die Wirtschaftsweise Grimm. Sie spricht im Kölner Stadtanzeiger von einer Subvention von Verbrennerautos zu Lasten der jungen Generation. Auch von anderen

0: ihrer Seite kommen Bedenken, David Riemer berichtet.
1: Die deutsche Mineralölindustrie ist zwar gesprächsbereit, sieht eine staatliche Preisregulierung aber mit Sorge. Bei rund 14.000 Tankstellen in Deutschland sei sie hochkomplex und mit zusätzlicher Bürokratie verbunden. Ein zu niedriger Preisdeckel könne im schlimmsten Fall die Versorgungssicherheit gefährden, heißt es. Verbraucherschützer, Sozialverbände und die Opposition kritisieren den Tankrabatt als zu wenig zielgenau.
0: In Berlin und Mecklenburg-Vorpommern wählen die Menschen heute neue Landesparlamente. Umfragen zufolge deuten sich knappe Ergebnisse an. In Mecklenburg-Vorpommern liegen SPD und AfD etwa gleich auf. Die CDU muss erneut mit einer schweren Schlappe rechnen. In Berlin liefern sich Linke und CDU ein Kopf-an-Kopf-Rennen. Die Wahl gilt auch als richtungsweisend für Kanzler Merz und die Bundesregierung. Zum Weltkindertag heute wünschen sich Kinder in Deutschland mehr Sicherheit, faire Bildungschancen und mehr Mitbestimmung. Das zeigt eine Mitmachaktion von UNICEF Deutschland und dem Deutschen Kinderhilfswerk mit über 1.000 Kindern. Beide Organisationen fordern von Politik und Gesellschaft mehr Investitionen in Kinderschutz, Bildung und Gesundheit sowie die Verankerung von Kinderrechten im Grundgesetz. Private Pflegeanbieter fordern digitale Lösungen für die Versichertenkarten. Pflegekräfte bringen die Karten oft persönlich in Arztpraxen und warten dort auf die Bearbeitung. Das kostet laut einer Hochrechnung des Verbands bundesweit rund 2,3 Millionen Stunden im Jahr. Der Versicherungsstatus soll künftig digital über die Telematikinfrastruktur abgerufen werden, so die Forderung.
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0: In der Nordhälfte ist es meist dicht bewölkt und windig. Dazu gibt es immer wieder Regen bei 17 bis 21 Grad. Je weiter Richtung Süden, desto bessere Chancen bestehen auf Sonnenschein. Hier sind dann 22 bis 25 Grad drin. Morgen zum Wochenstart insgesamt wechselhaft bei maximal 20 Grad.
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4: Karla auf die Straßen. Es ist einiges los. A7 Fürstenreute Richtung Ulm. Zwischen Göhringen und Bergheim 8 Kilometer Stau, halbe Stunde plus. A8 Salzburg Richtung München. Zwischen Fraßdorf und Rosenheim 8 Kilometer Stau. Hier dauert 40 Minuten länger. A9 München Richtung Nürnberg. Zwischen Denkendorf und Altmühltal 4 Kilometer Stau, 20 Minuten plus. Und noch eine Meldung von der B318 Holzkirchen Richtung Rottach-Egern. Zwischen Dürnbach und Bad Wiessee 1 Kilometer Stau, 20 Minuten dauert hier länger. Wo es geht, gute Fahrt.
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1: Mit Lukas Dombo und es ist der Wahnsinn. Hörerin Iva hat tatsächlich das größte Wiesenpaket aller Zeiten klar gemacht. Sie hat nämlich alles dafür gegeben, dass ihr Kommentar unter unserem Wiesenpost am Ende die meisten Likes hat.
2: Wir dachten uns einfach mal, ja, wenn wir eh schon in der Bar was trinken sind, fragen wir einfach mal die Leute und sind dann in unsere Lieblingsbar durchgegangen und haben einfach alle angesprochen, damit sie unser Kommentar liken, haben es an Familie, an Freunde geschickt, unsere Mütter haben Leute auf der Straße angesprochen, meine Arbeitskollegin Amela hat ihrer ganzen Familie geschickt.
1: Und dafür geht Iva jetzt mit ihren Mädels und Freunden und der Familie an allen Samstagen in die Bräurosel. Natürlich mit Händel und Massenberg Fahrgutscheine und auch freien Eintritt in den Wiesenclub gibt's dazu. Und keine Sorge, natürlich haben wir auch in der nächsten Woche noch Tische für euch und ab Montag dann sogar täglich Wiesencash. Wie das funktioniert, das hört ihr um kurz nach 7 und ich wünsche euch jetzt ein schönes Wochenende.
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8: Ich bin Stefan Schütz. KI-Systeme können Texte gut verarbeiten, tun sich aber schwer, Formen zu erkennen. Das zeigt eine Studie der New York University. Demnach erkennt das menschliche Gehirn Silhouetten von Objekten deutlich zuverlässiger als künstliche Intelligenz. Die Forscher warnen, gerade beim autonomen Fahren ist das ein Problem, denn dort kommt es darauf an, auch bei Nebel oder Dämmerung sicher zu erkennen, was sich auf der Straße befindet. Die deutsche Autoindustrie verliert weiter an Boden gegenüber der Konkurrenz. VW, Mercedes und BMW haben im ersten Halbjahr fast 3% weniger Umsatz gemacht. Das zeigt eine Analyse der Beratungsgesellschaft EY. Diana Kramer berichtet.
9: Im Umsatzranking von 19 Autokonzernen landen VW, Mercedes und BMW auf den 3 letzten Plätzen. Unter dem Druck hoher Kosten, E-Mobilität und der wachsenden Konkurrenz, vor allem auch aus China und den USA, stehen in Deutschlands Autobranche aktuell tausende Jobs und ganze Werke auf der Kippe.

0: Gegen den Kahlschlag wollen morgen an 200 Orten in ganz Deutschland mehr als 100.000 Beschäftigte auf die Straße gehen.
1: Aus ganz Bayern und sogar über die Landesgrenzen hinweg sind Tausende nach München gekommen, um am traditionellen Trachtenumzug am zweiten Tag des Oktoberfests teilzunehmen. Um 10 Uhr setzte sich der fast 7 Kilometer lange Zug in unmittelbarer Nähe des Maximilianeums in Bewegung. Musikalisch begleitet wurde das Ganze von zahlreichen Blaskapellen und Spielmannszügen mit traditioneller Volks- und Marschmusik. In der Fußball-Bundesliga wollen Leipzig und Leverkusen den Anschluss an die Tabellenspitze schaffen. Um 15.30 Uhr treffen die Teams in Leverkusen aufeinander. Die Sachsen sind Siebter, Bayer Zehnter der Tabelle. Außerdem spielen um 17.30 Uhr Schalke gegen Elversberg und um 19.30 Uhr Paderborn gegen Hoffenheim.
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1: Im Süden scheint noch länger die Sonne, sonst breiten sich dichte Wolken mit Regen zu uns aus. Die Höchstwerte liegen zwischen 17 und 25 Grad. Am Abend kann es auch im Süden regnen, in der Nacht lockert es auf. Die Werte sinken auf 14 bis 2 Grad. Morgen Sonne und Wolken im Wechsel bei Werten zwischen 17 und 25 Grad.
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4: Hallo auf die Straßen, da ist einiges los. A7 Füssenreute Richtung Ulm zwischen Memmingen Süd und Dettingen an der Iller. 9 Kilometer Stau, halbe Stunde plus. A7 Ulm Richtung Füssenreute zwischen Föhringen und Altenstadt an der Iller. 10 Kilometer Stau, 20 Minuten plus. A8 Salzburg Richtung München zwischen Fraßdorf und Rosenheim. 10 Kilometer Stau, hier kommen nochmal 40 Minuten dazu. B17 Landsberg Richtung Reute zwischen Igen und Steingaden. 1 Kilometer Stau, 20 Minuten plus. B307 Gmund Richtung Vorderries zwischen Gmund und Tegernsee. 1 Kilometer Stau, hier dauert es 20 Minuten länger. Und noch eine Meldung von der B307 Vorderries Richtung Gmund zwischen Wildbad Kreuth und Tegernsee. 2 Kilometer Stau, 30 Minuten plus. Viel Geduld und wo es geht, gute Fahrt.
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1: Habt ein schönes erstes Wiesenwochenende. Ich bin Lukas Dombo und nächste Woche haben wir für euch täglich Wiesencash. Wir füllen eure Kassen wieder auf. Wie das funktioniert, Montag früh kurz nach 7 einschalten. Außerdem haben wir natürlich auch noch weitere Tische, aber auch sämtliche Highlights abseits der Wiesen. Schließlich soll unsere Stadt nächste Woche ja Geschichte schreiben. Wie und warum? Das alles und vieles mehr Montag früh. Also bis dann.
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8: Ich bin Stefan Schütz. Die Debatte über den angekündigten Tankrabatt dauert an. Die Wirtschaftsweise Grimm übt im Kölner Stadtanzeiger Kritik. Das Fahren von Autos mit Verbrennermotoren werde auf Kosten der jungen Generation subventioniert. Lea Matschulat berichtet.
9: Die Wirtschaftsweise Grimm hält einen Tankrabatt für eine viel zu kurzfristig angelegte Maßnahme, mal ganz abgesehen davon, dass ein Tankrabatt die Autofahrer weiter am Sprit halte, auch aus wirtschaftlicher Sicht ein Fehler, findet sie. Statt des Tankrabatts, der nach jetzigem Plan mit Ablauf des Jahres auch schon wieder vorbei sein soll, fordert Grimm im Kölner Stadtanzeiger strukturelle Reformen.
8: In Berlin und Mecklenburg-Vorpommern wählen die Menschen heute neue Landesparlamente. Umfragen zufolge deuten sich knappe Ergebnisse an. In Mecklenburg-Vorpommern liegen SPD und AfD etwa gleich auf. Die CDU muss erneut mit einer schweren Schlappe rechnen. In Berlin liefern sich Linke und CDU ein Kopf-an-Kopf-Rennen. Die Wahl gilt auch als richtungsweisend für Kanzler Merz und die Bundesregierung. Mehr als 50 Straftaten hat die Polizei am ersten Tag des Münchner Oktoberfests gezählt, darunter Körperverletzungen, Diebstähle und Sexualstraftaten. Von einem ruhigen Feststart ist die Rede. Als erster Gast in einer Ausnüchterungszelle lag ein 17-Jähriger mit 2 Promille Alkohol im Blut. Beschaulicher ging es heute beim traditionellen Trachtenumzug zu, daran nahmen rund 9000 Trachtler und Schützen teil, begleitet durch viel Blasmusik. In Moskau brennt nach einem ukrainischen Drohnenangriff die wichtigste Ölraffinerie der Stadt. Der Bürgermeister der Millionenmetropole spricht von einer massiven Attacke in der vergangenen Nacht. Die Anlage verarbeitet jährlich 11 Millionen Tonnen Rohöl und ist zentral für Präsident Putins Kriegswirtschaft.

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0: Im Süden scheint noch länger die Sonne, sonst breiten sich dichte Wolken mit Regen zu uns aus. Die Höchstwerte liegen zwischen 17 und 25 Grad. Am Abend kann es auch im Süden regnen, in der Nacht lockert es auf. Die Werte sinken auf 14 bis 2 Grad. Morgen Sonne und Wolken im Wechsel bei Werten zwischen 17 und 25 Grad.
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3: Hallo auf die Straßen, da ist gerade einiges los. A7 Füssenreute Richtung Ulm, zwischen Altenstadt an der Iller und Dreieck Hittistetten. 18 Kilometer Stau, hier dauert es gerade eine halbe Stunde länger. A8 München Richtung Salzburg, zwischen Taufkirchen Ost und Holzkirchen. 7 Kilometer Stau, 20 Minuten plus. A8 Salzburg Richtung München, zwischen Fraßdorf und Rosenheim. 9 Kilometer Stau, 40 Minuten plus. A9 München Richtung Nürnberg, zwischen Neuburg an der Donau und Denkendorf. 10 Kilometer Stau, 30 Minuten plus. Nochmal die A9 München Richtung Nürnberg zwischen Deckendorf und Altmühltal. 5 Kilometer Stau, 15 Minuten plus. B15 Landshut Richtung Rosenheim zwischen Wasserburg am Inn und Rott am Inn. 1 Kilometer Stau, 20 Minuten plus. Und noch eine Meldung von der B318 Rottach-Egern Richtung Holzkirchen. Zwischen Rottach-Egern und Bad Wiessee. Stau, hier dauert es gerade 10 Minuten länger. Viel Geduld und wo es geht, gute Fahrt.
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1: 26. November 2010. Bruno Mars ist mit Just the Way You Are neu in den Charts. 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

Kunst ist immer Imitation. Es gibt keine neue Musik ohne Inspiration. Und so geht es auch Bruno Mars. Eines Tages hört er sich in seinem Studio Songs an. Nicht irgendwelche, sondern die größten Love-Songs aller Zeiten. Eric Clapton's Wonderful Tonight, Joe Cocker's You Are So Beautiful oder Nothing Compares to You von Sinead O'Connor. Er analysiert sie, zerlegt sie und versucht herauszufinden, ob es die perfekte Love-Song-Formel gibt. Und er stellt fest, dass alle Songs schnell und direkt zum Punkt kommen. Kein großes Tamtam, sondern direkt und gerade heraus. Aber all diese Themen und Sätze sind irgendwie schon weg. Er will seine eigene Version vom perfekten Love-Song schreiben und landet damit tatsächlich seinen ersten großen Hit.

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12: Ich bin Dominik Schweiger. KI-Systeme können Texte gut verarbeiten, tun sich aber schwer damit, Formen zu erkennen. Das zeigt eine Studie der New York University. Demnach erkennt das menschliche Gehirn Silhouetten von Objekten deutlich zuverlässiger als künstliche Intelligenz. Die Forscher warnen, gerade beim autonomen Fahren ist das ein Problem, denn dort kommt es darauf an, auch bei Nebel oder Dämmerung sicher zu erkennen, was sich auf der Straße befindet. Die deutsche Autoindustrie verliert weiter an Boden gegenüber der Konkurrenz. VW, Mercedes und BMW haben im ersten Halbjahr fast 3% weniger Umsatz gemacht. Das zeigt eine Analyse der Beratungsgesellschaft EY. Diana Kramer berichtet.
13: Im Umsatzranking von 19 Autokonzernen landen VW, Mercedes und BMW auf den 3 letzten Plätzen. Unter dem Druck hoher Kosten, E-Mobilität und der wachsenden Konkurrenz, vor allem auch aus China und den USA, stehen in Deutschlands Autobranche aktuell tausende Jobs und ganze Werke auf der Kippe. Gegen den Kahlschlag wollen morgen an 200 Orten in ganz Deutschland mehr als 100.000 Beschäftigte auf die Straße gehen.
12: Nach einem Hackerangriff auf die Münchner Ludwig-Maximilians-Universität könnten persönliche Daten von Studierenden gestohlen worden sein. Dazu zählen Namen, Adressen, Bankverbindungen und Angaben zu Bildungsabschlüssen. Die Universität warnt vor verdächtigen Kontaktversuchen. Das Bayerische Landeskriminalamt und IT-Spezialisten ermitteln. Darknet sind die Daten bisher noch nicht aufgetaucht. In der Fußball-Bundesliga kämpfen heute mehrere Teams um den Anschluss an die vorderen Tabellenplätze. Um 15.30 Uhr empfängt Bayer Leverkusen RB Leipzig. Leverkusen steht auf Platz 10, die Sachsen auf Platz 7. Um 17.30 Uhr trifft Schalke auf Elversberg. Den Abschluss des vierten Spieltags bildet um 19.30 Uhr die Partie zwischen Paderborn und Hoffenheim.
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12: Im Süden scheint noch länger die Sonne. Ansonsten breiten sich dichte Wolken mit Regen zu uns aus. Die Höchstwerte liegen zwischen 17 und 25 Grad. Am Abend kann es dann auch im Süden regnen. In der Nacht lockert es aber auch schon wieder auf. Die Werte sinken auf 14 bis 2 Grad. Morgen Sonne und Wolken im Wechsel bei Werten zwischen 17 bis 25 Grad.
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14: Hallo auf die Straßen. A7 Füssenreute Richtung Ulm zwischen Altenstadt an der Iller und Dreieck Hittstetten. 16 Kilometer

0: Stau, hier dauert es gerade 30 Minuten länger. A8 Salzburg Richtung München. Zwischen Fraßdorf und Rosenheim 7 Kilometer Stau, ein Plus von 30 Minuten. A8 München Richtung Stuttgart. Zwischen Dachau-Fürstenfeldbruck und Sulze-Moos 6 Kilometer Stau, 30 Minuten Plus. Und noch eine Meldung von der B307 Gmund Richtung Vorderries. Zwischen Gmund und Tegernsee 4 Kilometer Stau, ein Plus von 20 Minuten. Viel Geduld und wo es geht, gute Fahrt.
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1: Habt ein tolles Wochenende. Ich bin Lukas Dombo. Und wenn ihr sagt, Wiesn und Co., ja, das haut geldtechnisch alles ganz schön rein, dann bitte keine Sorge. 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Und unsere Stadt will nächste Woche ja auch Geschichte schreiben. Und das hat überhaupt nichts mit dem Oktoberfest zu tun. Warum und wie? Alles am Montag. Also euch jetzt ein schönes Wochenende.
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7: Ich bin Dominik Schweiger. Bei einem massiven Hackerangriff auf die Münchner Ludwig-Maximilians-Universität sind sensible Daten von Studierenden abgegriffen worden. Das könnten unter anderem Namen, Adressen, IBAN und Krankenversicherungsnummern sein. Prüfungsdaten sind laut LMU nicht betroffen. Wie viele der mehr als 50.000 Studierenden betroffen sind, ist noch unklar. Das Bayerische Landeskriminalamt ermittelt. Berlin wählt heute ein neues Abgeordnetenhaus, Mecklenburg-Vorpommern einen neuen Landtag. In der Hauptstadt lag in den jüngsten Umfragen zuletzt die Linke vorn. Im Nordosten deutet sich ein Kopf-an-Kopf-Rennen zwischen SPD und AfD an. Lea Matschulat berichtet.
8: Wie schneidet die AfD ab? Vor allem in Mecklenburg-Vorpommern, wo sie die stärkste Kraft werden könnte. Und wie viele Wähler und Wählerinnen entscheiden sich für die CDU? Diese beiden Fragen betreffen auch die Bundesregierung. Kanzler und CDU-Chef Merz trifft sich gleich heute Abend mit dem Präsidium, also dem Führungsgremium seiner Partei. Gleich nach der ersten Prognose und den Hochrechnungen können sie besprechen, was die Ergebnisse für die Zukunft auch von Kanzler Merz bedeuten.
7: Deutschlands große Autobauer fallen im internationalen Vergleich weiter zurück. Die Umsätze von VW, Mercedes-Benz und BMW sind im ersten Halbjahr um knapp 3% gesunken. Auch die Gewinne sind deutlich zurückgegangen. Die meisten internationalen Konkurrenten konnten ihre Umsätze dagegen steigern. Zum Tennis. Deutschland steht beim Davis-Cup-Duell mit Kroatien kurz vor dem Einzug in die Finalrunde. Kevin Kravitz und Tim Pütz gewannen im Doppel in Halle klar in 2 Sätzen und brachten das deutsche Team mit 2:1 in Führung. Für das Weiterkommen reicht nun ein Sieg in einem der beiden noch ausstehenden Einzel.
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7: Im Süden scheint noch länger die Sonne. Ansonsten breiten sich dichte Wolken mit Regen zu uns aus. Die Höchstwerte liegen zwischen 17 und 25 Grad. Am Abend kann es dann auch im Süden regnen. In der Nacht lockert es aber auch schon wieder auf. Die Werte sinken auf 14 bis 2 Grad. Morgen Sonne und Wolken im Wechsel bei Werten zwischen 17 bis 25 Grad.
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9: Hallo auf die Straßen. A8 Salzburg Richtung München. Zwischen Fraßdorf und Rosenheim. 6 Kilometer Stau, eine halbe Stunde dauert hier gerade länger. A8 München Richtung Stuttgart. Zwischen Dreieck München-Eschenried und Sulze-Moos. 9 Kilometer Stau, eine Stunde dauert hier gerade länger. Und dann noch die A93 Kiefersfelden Richtung Rosenheim. Zwischen Inntal und Brandenburg. 5 Kilometer Stau, 20 Minuten dauert hier gerade länger. Eine Meldung noch von der A94 München Richtung Passau. Zwischen Paarstetten und Lengdorf. 2 Kilometer Stau, 50 Minuten plus. Viel Geduld und wo es geht, gute Fahrt.
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0: gehören wichtig. Dankeschön fürs Mitmachen.
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3: Es ist gleich 16 Uhr.
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7: Ich bin Dominik Schweiger. Die Münchner Ludwig-Maximilians-Universität ist Ziel eines schweren Hackerangriffs geworden. Abgeflossen sind möglicherweise Namen, Adressen, Bankverbindungen sowie Krankenversicherungs- und BAföG-Nummern. Die Attacke wurde vor 4 Tagen entdeckt. Betroffene Server wurden vom Netz genommen. Wie viele aktuelle oder ehemalige Studierende betroffen sind, ist unklar. Bei der Abgeordnetenhauswahl in Berlin zeichnet sich eine ziemlich hohe Beteiligung ab. Bis 12 Uhr hatten knapp 28% der Wahlberechtigten abgestimmt. Rund 5 Prozentpunkte mehr als noch 2023. CDU und Linke liefern sich ein enges Rennen um Platz 1. Auch in Mecklenburg-Vorpommern wird gewählt. Dort liegen SPD und AfD laut Umfragen nahezu gleich auf. Die deutsche Autoindustrie verliert weiter an Boden gegenüber der Konkurrenz. VW, Mercedes und BMW haben im ersten Halbjahr fast 3% weniger Umsatz gemacht. Das zeigt eine Analyse der Beratungsgesellschaft EY. Diana Kramer berichtet.
8: Im Umsatzranking von 19 Autokonzernen landen VW, Mercedes und BMW auf den 3 letzten Plätzen. Unter dem Druck hoher Kosten, E-Mobilität und der wachsenden Konkurrenz, vor allem auch aus China und den USA, stehen in Deutschlands Autobranche aktuell tausende Jobs und ganze Werke auf der Kippe. Gegen den Kahlschlag wollen morgen an 200 Orten in ganz Deutschland mehr als 100.000 Beschäftigte auf die Straße gehen.
7: KI-Systeme können Texte gut verarbeiten, tun sich aber schwer damit, Formen zu erkennen. Das zeigt eine Studie der New York University. Demnach erkennt das menschliche Gehirn Silhouetten von Objekten deutlich zuverlässiger als künstliche Intelligenz. Die Forscher warnen, gerade beim autonomen Fahren ist das ein Problem, denn dort kommt es darauf an, auch bei Nebel oder Dämmerung sicher zu erkennen, was sich auf der Straße befindet.
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7: Der Regen zieht sich jetzt so langsam in den Süden Bayerns zurück. Im Lauf der Nacht kann es an den Alpen nochmal nass werden. Ansonsten lockern sich die Wolken wieder auf. Teils kann sich Nebel bilden. Die Temperaturen, die gehen runter auf 14 bis 2 Grad. Morgen bekommen wir einen Mix aus Wolken und immer mehr Sonne. Auch am östlichen Alpenrand lässt der Regen dann nach. Die Höchstwerte morgen 13 bis 19 Grad.
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9: Hallo auf die Straßen. A8 Salzburg Richtung München. Zwischen Fraßdorf und Rosenheim 6 Kilometer Stau. 30 Minuten dort hier gerade länger. A9 München Richtung Nürnberg. Zwischen Deckendorf und Altmühltal 6 Kilometer Stau. Plus von 15 Minuten. Und B310 Hindelang-Oberjoch Richtung Nesselwang. Zwischen Wertach und Eumittelberg 2 Kilometer Stau. 15 Minuten plus. Gute Fahrt.
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1: 12. März 2002. Anastasia ist mit One Day in Your Life neu in den Charts. Anastasia zeigt in diesem Song, wie sehr sie über eine Beziehung hinweg ist. Klar, sie war blind und hat einige Tränen vergossen, aber dieser Schmerz hat sie stärker gemacht. Und nun ist sie sich sicher, an irgendeinem Tag wird sich ihr Ex-Freund nochmal an sie erinnern. Er wird die gleichen Tränen weinen, die sie weinen musste, da der ganze Schmerz zu ihm zurückkommt. Sogar die Kritiker sind von One Day in Your Life einfach nur begeistert und das will immerhin was heißen. Sie sagen, es ist lyrisch ausgereifter als viele, viele andere Popsongs. Außerdem klingt diese Nummer wie eine Rockversion eines lange vergessenen Disco-Klassikers mit Retro-Feeling. Strich drunter, wir können sagen, Anastasia hat's mit One Day in Your Life wieder einmal geschafft, eine Nummer zu schreiben, die unter die Haut, in die Füße und vor allem ins Ohr geht.

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4: Ich bin Dominik Schweiger. Berlin wählt heute ein neues Abgeordnetenhaus, Mecklenburg-Vorpommern einen neuen Landtag. In der Hauptstadt lag in den jüngsten Umfragen zuletzt die Linke vorn. Im Nordosten deutet sich ein Kopf-an-Kopf-Rennen zwischen SPD und AfD an. Lea Matschulat berichtet.
5: Wie schneidet die AfD ab? Vor allem in Mecklenburg-Vorpommern, wo sie stärkste Kraft werden könnte. Und wie viele Wähler und Wählerinnen entscheiden sich für die CDU? Diese beiden Fragen betreffen auch die Bundesregierung. Kanzler und CDU-Chef Merz trifft sich gleich heute Abend mit dem Präsidium, also dem Führungsgremium seiner Partei. Gleich nach der ersten Prognose und den Hochrechnungen können sie besprechen, was die Ergebnisse für die Zukunft auch von Kanzler Merz bedeuten.
4: Deutschlands große Autobauer fallen im internationalen Vergleich weiter zurück. Die Umsätze von VW, Mercedes-Benz und BMW sind im ersten Halbjahr um knapp 3% gesunken. Auch die Gewinne sind deutlich zurückgegangen. Die meisten internationalen Konkurrenten konnten ihre Umsätze dagegen steigern. Bei einem massiven Hackerangriff auf die Münchner Ludwig-Maximilians-Universität sind sensible Daten von Studierenden abgegriffen worden. Das könnten unter anderem Namen, Adressen, IBAN und Krankenversicherungsnummern sein. Prüfungsdaten sind laut LMU nicht betroffen. Wie viele der mehr als 50.000 Studierenden betroffen sind, ist noch unklar. Das Bayerische Landeskriminalamt ermittelt. Zum Tennis. Deutschland steht beim Davis-Cup-Duell mit Kroatien kurz vor dem Einzug in die Finalrunde. Kevin Krawitz und Tim Pütz gewannen im Doppel in Halle klar in 2 Sätzen und brachten das deutsche Team mit 2:1 in Führung. Für das Weiterkommen reicht nun ein Sieg in einem der beiden noch ausstehenden Einzel.
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4: Der Regen zieht sich jetzt so langsam in den Süden Bayerns zurück. Im Lauf der Nacht kann es an den Alpen nochmal nass werden. Ansonsten lockern sich die Wolken wieder auf. Teils kann sich Nebel bilden. Die Temperaturen, die gehen runter auf 14 bis 2 Grad. Morgen bekommen wir einen Mix aus Wolken und immer mehr Sonne. Auch am östlichen Alpenrand lässt der Regen dann nach. Die Höchstwerte morgen 13 bis 19 Grad.
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4: Hallo auf die Straßen und da schauen wir auf die A3 Passau Richtung Nürnberg zwischen Wörth an der Donau Ost und Rosenhof. 3 Kilometer Stau macht hier ein Plus von gut 15 Minuten. Wo es geht, eine Route und vor allem sichere Fahrt.
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13: 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Es ist gleich 18 Uhr.
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15: Ich bin Dominik Schweiger. In diesen Minuten schließen in Berlin und Mecklenburg-Vorpommern die Wahllokale. Schon vorab hat sich eine recht hohe Wahlbeteiligung abgezeichnet. In Mecklenburg-Vorpommern haben bis 14 Uhr schon 40% der Wahlberechtigten ihre Stimme abgegeben. 2021 waren es zur selben Uhrzeit etwas über 20%.

0: 33%. Und auch in Berlin ist die Beteiligung offenbar höher als bei der letzten Wahl. Nach dem Hackerangriff an der Münchner Ludwig-Maximilians-Universität, bei dem massenhaft Daten von Studierenden geklaut wurden, gibt's heftige Kritik von der SPD. Für den Landtagsabgeordneten von Brunn ist nicht ganz klar, warum die LMU so lange gewartet hat, über den Angriff zu informieren. Der Hack ist laut LMU schon am Mittwoch bemerkt worden. Jetzt müssten Fakten und Daten auf den Tisch, hieß es. Vor dem bundesweiten Aktionstag der IG Metall verschärft sich der Streit um den Sparkurs der Autoindustrie. Der Branchenverband VDA fordert von der Gewerkschaft mehr Bereitschaft zu Veränderungen. Hohe Arbeitskosten und kürzere Arbeitszeiten seien Nachteile im internationalen Wettbewerb. Die IG Metall protestiert morgen gegen Stellenabbau und die Verlagerung der Produktion ins Ausland. In der Fußball-Bundesliga hat RB Leipzig eine Niederlage einstecken müssen. Bayer Leverkusen hat die Sachsen mit 2:0 besiegt. Die Ergebnisse aus der zweiten Liga: Bielefeld-Heidenheim 2:2, Cottbus-St. Pauli 1:1 und Hannover-Bochum 2:1. Und im Tennis hat Alexander Zverev Deutschland in die Davis Cup-Finalrunde geführt. Er gewann sein Einzel gegen den Kroaten Dino Prismic klar in 2 Sätzen.
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0: Der Regen zieht sich jetzt so langsam in den Süden Bayerns zurück. Im Lauf der Nacht kann es an den Alpen nochmal nass werden. Ansonsten lockern sich die Wolken wieder auf. Teils kann sich Nebel bilden. Die Temperaturen, die gehen runter auf 14 bis 2 Grad. Morgen bekommen wir einen Mix aus Wolken und immer mehr Sonne. Auch am östlichen Alpenrand lässt der Regen dann nach. Die Höchstwerte morgen 13 bis 19 Grad.
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0: Hallo auf die Straßen. Wir starten auf der A7 Richtung Ulm zwischen Illertissen und dem Dreieck Kittistetten. 9 Kilometer stockender Verkehr plus von 10 Minuten hier momentan. Die A8 Richtung München zwischen Fraßdorf und Rosenheim. 7 Kilometer Stau. Hier kommt eine halbe Stunde obendrauf. Nochmal die A8 Richtung München. Zwischen Irschenberg und Hofoldinger Forst 10 Kilometer stockender Verkehr plus von 10 Minuten. Und auf der A9 haben wir auch Stau Richtung Nürnberg zwischen Denkendorf und Altmühltal hier auf 5 Kilometern plus von 15 Minuten. Los geht eine gute und vor allem sichere Fahrt.
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8: Ich bin Dominik Schweiger. In Mecklenburg-Vorpommern ist die Wahl vorbei. Laut erster Prognose wird die AfD mit 37,8% knapp stärkste Kraft, gefolgt von der SPD mit 36,3%. Die Linke erreicht 7,5%. Die CDU kommt auf 5,1% und die Grünen auf 5,5%. Das BSW würde so den Einzug in den Landtag verpassen, ebenso die FDP. Bislang regiert Ministerpräsidentin Schwesig mit einer rot-roten Koalition. In Berlin zeichnet sich bei der Abgeordnetenhauswahl ein Sieg der Linken ab. Laut erster Hochrechnung kommt sie auf 25,8%, die CDU erreicht 20%. Dahinter folgen AfD mit 13,8% und Grüne mit 15,4%. Das BSW muss mit genau 5% um den Einzug bangen. Die Reformen müssen kommen. CDU-Chef Merz gibt sich trotz der Wahlniederlagen standfest und wirbt für Vertrauen in die Arbeit der Bundesregierung. Ja, man habe in Sachsen-Anhalt, Mecklenburg-Vorpommern und Berlin Verluste hinnehmen müssen. Etwa bei den Kommunalwahlen in Niedersachsen sei die CDU aber

0: wieder stärkste Kraft gewesen. Vor der Wahl hatten sich die Ministerpräsidenten der Länder hinter Merz als Parteichef und als Kanzler gestellt. Zum Sport. RB Leipzig hat in der Fußball-Bundesliga mit 0:2 bei Bayer Leverkusen verloren. In der zweiten Liga trennten sich Bielefeld und Heidenheim 2:2 unentschieden, sowie Cottbus und St. Pauli 1:1. Hannover gewann gegen Bochum mit 2:1.
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0: Der Regen zieht sich jetzt so langsam in den Süden Bayerns zurück. Im Lauf der Nacht kann es an den Alpen nochmal nass werden. Ansonsten lockern sich die Wolken wieder auf. Teils kann sich Nebel bilden. Die Temperaturen, die gehen runter auf 14 bis 2 Grad. Morgen bekommen wir einen Mix aus Wolken und immer mehr Sonne. Auch am östlichen Alpenrand lässt der Regen dann nach. Die Höchstwerte morgen 13 bis 19 Grad.
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0: Hallo an alle unterwegs. Wir starten auf der A7 Richtung Ulm. Zwischen Illertissen und dem Dreieck Hittistetten 11 Kilometer stockender Verkehr, 10 Minuten plus momentan. Die A8 Richtung München. Zwischen Fraßdorf und Rosenheim 7 Kilometer Stau. Hier kommt eine halbe Stunde obendrauf. Die A9 Richtung Nürnberg, zwischen Denkendorf und Altmühltal 5 Kilometer Stau plus von 10 Minuten. Und nochmal die A9 Richtung München, zwischen Allershausen und dem Kreuz Neufahren 7 Kilometer Stau, dauert hier mindestens eine halbe Stunde länger. Wo es geht, eine gute und vor allem sichere Fahrt.
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6: 3 Michelin-Sterne-Restaurants in einer Stadt. Graz kann sich in diesem Jahr mehrfach über die besondere Auszeichnung freuen. Eines der prämierten Lokale heißt Zur goldenen Birn. Royal Dining erlebt man hier. Das große Gourmet-Menü zaubert Küchenchef Jan Eggers.
7: Royal Dining bedeutet für uns oder fürs Restaurant, unsere Gäste auf eine Zeitreise mitzunehmen, alte Rezepte neu aufleben zu lassen und deshalb quasi auf dem Sternenniveau oder Fine Dining quasi auch wieder darzubieten.
6: Wer die Grazer Spitzengastronomie entdecken möchte, findet neben der Goldenen Birn noch 2 weitere Michelin-Sterne-Restaurants, das Artis und die Genießerei am Markt.
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4: Ich bin Dominik Schwalger. Bei der Wahl des Berliner Abgeordnetenhauses liegt die Linke nach Prognosen von ARD und ZDF deutlich in Führung. Die CDU landet demnach auf Platz 2. Bei der Landtagswahl in Mecklenburg-Vorpommern liegt die AfD knapp vor der SPD. Die CDU muss um den Wiedereinzug in den Landtag bangen. David Riemer berichtet.
5: In Mecklenburg-Vorpommern Riesenjubel bei der AfD, Stand jetzt kann sie ihr Ergebnis mehr als verdoppeln. Schockstarre dagegen bei der CDU. Die Christdemokraten stürzen auf ihr bundesweit schwächstes Landtagswahlergebnis seit Gründung der Bundesrepublik. Ungewöhnlich für Kanzler Merz, der CDU-Chef ist kurz nach Veröffentlichung der ersten Zahlen in der Parteizentrale ans Mikro getreten. Das Wahlergebnis in MacPom hat er als Desaster bezeichnet, der Rückenwind aus Berlin ist ausgeblieben, sagte er. Merz übernimmt die Verantwortung, ob die Partei aber weiterhin hinter ihm steht, bleibt abzuwarten.
4: Der Chef des Deutschen Instituts für Wirtschaftsforschung, Fratscher, kritisiert die geplanten Entlastungen bei den Spritpreisen. Der Tankrabatt sei teuer, sozial ungerecht und wenig wirksam, sagte er dem Handelsblatt. Auch vom geplanten Preisdeckel erwartet der Ökonom kaum Entlastung. Stattdessen fordert Fratscher direkte Zahlungen an die Bürger, ähnlich wie bei der Energiepreispauschale. Bei der Suche nach einem vermissten Ehepaar hat die Polizei in Bayerisch Eisenstein ein brennendes Auto mit einer Leiche entdeckt. Der 46-jährige Fahrzeugbesitzer wurde wenig später schwer verletzt in einem nahegelegenen Waldstück gefunden und in eine Klinik geflogen. Ob er zu dem getrennt lebenden Ehepaar gehört, ist noch unklar. Auch die Identität des Toten und die Hintergründe werden noch ermittelt. Zum Sport. In der Fußball-Bundesliga hat Bayer Leverkusen sein Heimspiel gegen RB Leipzig mit 2:0 gewonnen. Schalke und Elversberg haben sich 0:0 unentschieden getrennt.
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0: Der Regen zieht sich jetzt so langsam in den Süden Bayerns zurück. Im Lauf der Nacht kann es an den Alpen nochmal nass werden. Ansonsten lockern sich die Wolken wieder auf. Teils kann sich Nebel bilden. Die Temperaturen, die gehen runter auf 14 bis 2 Grad. Morgen bekommen wir einen Mix aus Wolken und immer mehr Sonne. Auch am östlichen Alpenrand lässt der Regen dann nach. Die Höchstwerte morgen 13 bis 19 Grad.
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0: Hallo an alle unterwegs. Wir schauen auf die A8 Salzburg Richtung München. Zwischen Fraßdorf und Rosenheim 8 Kilometer Stau plus von mindestens 50 Minuten hier. Bisschen schneller in Anführungsstrichen geht es auf der A9 Richtung Nürnberg. Zwischen Denkendorf und Altmühltal 4 Kilometer Stau. Hier sind es 20 Minuten, die oben drauf kommen. Wo es geht, eine gute und vor allem sichere Fahrt.
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6: Im Restaurant Artis in der Grazer Altstadt beginnt der Genuss schon lange vor dem ersten Bissen. Jedes Gericht wird hier wie ein kleines Kunstwerk angerichtet. Für dieses Konzept wurde das Restaurant erneut mit einem Michelin-Stern ausgezeichnet. Küchenchef Philipp Tütschek erklärt die Idee dahinter.
7: Bei mir ist es hauptsächlich die Nachhaltigkeit, dass wir Ende der Woche keine Produkte mehr im Haus haben. Deswegen dieses Überraschungsmenü, dass ich nicht einfach jedes Produkt da haben muss. Wenn ein Produkt einmal nicht lieferbar ist, muss ich nicht ausweichen auf ein falsches Produkt, sondern kann einfach ein neues Gericht schreiben.
6: Das Artis gehört zu den besonderen Fine-Dining-Adressen in Graz. Zwei weitere Michelin-Sterne-Restaurants sind die Genießerei am Markt und die Goldene Birn. Gemeinsam machen sie Graz zu einer der spannendsten Genussadressen Österreichs.
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3: Ich bin Dominik Schweiger. Pleite für die CDU bei den Landtagswahlen in Mecklenburg-Vorpommern und Berlin. Im Nordosten ist die CDU auf ihr schlechtestes Ergebnis der Nachkriegsgeschichte abgestürzt. In der Hauptstadt wird die Linke deutlich stärkste Kraft vor der CDU, wie aus den Hochrechnungen von ARD und ZDF hervorgeht. David Riemer berichtet.
4: In Berlin könnte die Linke zum ersten Mal die regierende Bürgermeisterin stellen und der CDU den Posten abnehmen. In Mecklenburg-Vorpommern wird die AfD stärkste Kraft. Eine Regierungsbeteiligung ist aber unwahrscheinlich, weil die anderen Parteien eine Zusammenarbeit mit ihr ablehnen. Ministerpräsidentin Schwesig will trotz Verlusten weiter regieren.
3: Bundeskanzler Merz zieht trotz der Wahlniederlagen keinen Rücktritt in Betracht. Er wolle im Amt bleiben und die geplanten Reformen durchsetzen. Das CDU-Ergebnis in Mecklenburg-Vorpommern nannte Merz ein Desaster. In Berlin habe Spitzenkandidat Evers die Partei dagegen zu einem ordentlichen Ergebnis geführt. Das Münchner Oktoberfest ist ziemlich erfolgreich angelaufen. Allein am Eröffnungstag kamen rund 450.000 Menschen. Mit dem Tag heute dürfte schon die Millionenmarke geknackt werden. Trotz vereinzelten Gedränges sprechen Polizei und Rettungskräfte von einem überwiegend ruhigen Verlauf. Der Stillstand eines Fahrgeschäfts, bei dem Besucher kopfüberfest saßen, wurde durch einen Sensor ausgelöst. Das defekte Bauteil ist inzwischen ausgetauscht. Zum Sport. RB Leipzig hat in der Fußball-Bundesliga mit 0:2 bei Bayer Leverkusen verloren. Schalke und Elversberg haben sich 0:0 unentschieden getrennt.
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3: Der Regen zieht sich jetzt so langsam in den Süden Bayerns zurück. Im Lauf der Nacht kann es an den Alpen nochmal nass werden. Ansonsten lockern sich die Wolken wieder auf. Teils kann sich Nebel bilden. Die Temperaturen, die gehen runter auf 14 bis 2 Grad. Morgen bekommen wir einen Mix aus Wolken und immer mehr Sonne. Auch am östlichen Alpenrand lässt der Regen dann nach. Die Höchstwerte morgen 13 bis 19 Grad.
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3: Hallo an alle unterwegs. Wir schauen auf die A8 Salzburg Richtung München zwischen Fraßdorf und Rohrdorf. 6 Kilometer Stau dauert hier mindestens eine Stunde, um durchzukommen. Und noch die A9 Richtung Nürnberg zwischen Denkendorf und Altmühltal. 4 Kilometer Stau hier macht einen Plus von gut 10 Minuten. Wo es geht, eine gute und vor allem sichere Fahrt.
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3: Ich bin Hendrik Daum. Die Menschen in Berlin und Mecklenburg-Vorpommern haben heute ihre Landesparlamente gewählt. Bei der Abgeordnetenhauswahl in Berlin wird die Linke laut der jüngsten ZDF-Hochrechnung mit knapp 25% klar stärkste Kraft. Die bislang regierende CDU kommt nur noch auf etwa 19%. Dahinter folgen AfD, Grüne und SPD. Bei der Landtagswahl in Mecklenburg-Vorpommern liegt die AfD mit fast 38% vor der SPD von Ministerpräsidentin Schwesig, die auf knapp 36% kommt. Die CDU muss hier mit aktuell genau 5%, jetzt sogar um den Einzug in den Schweriner Landtag bangen. Bundeskanzler Merz will trotz der schlechten CDU-Ergebnisse bei den Landtagswahlen im Amt bleiben und seinen Reformkurs fortsetzen. Die deutlichen Verluste in Mecklenburg-Vorpommern bezeichnete er als Desaster. Das Ergebnis in Berlin bewertete Merz dagegen als ordentlich. Die geplanten Reformen der Bundesregierung müssten jetzt schnell umgesetzt werden, so Merz. Nach dem Hackerangriff auf die Ludwig-Maximilians-Universität wirft der SPD-Landtagsabgeordnete und Digitalexperte von Brunn der Hochschule vor, die Betroffenen zu spät informiert zu haben. Nach Angaben der LMU wurde der Vorfall bereits am Mittwoch bemerkt. Informationen dazu veröffentlichte die Uni jedoch erst gestern. Laut LMU haben Hacker Daten zur Immatrikulation abgegriffen, darunter Namen, Adressen und Bankdaten. In der Fußball-Bundesliga hat Paderborn am Abend Hoffenheim mit 3:1 besiegt. Zuvor endete das Aufsteigerduell Schalke gegen Elversberg torlos mit 0:0 und Leverkusen gewann gegen Leipzig mit 2:0.
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3: Im Moment ziehen dichte Wolken mit immer wieder Regen von Mainfranken weiter nach Südosten. Später in der Nacht, da regnet es dann im Süden zeitweise, während sich im Norden die Sterne zeigen. Bis in der Früh gehen die Werte runter auf 12 bis kalte 5 Grad. Morgen zum Wochenstart, da kommt dann von Westen her immer mehr die Sonne raus. Dazu gibt es 14 bis 20 Grad.
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3: Wir starten mit der A3 Nürnberg Richtung Würzburg. Hier laufen Bergungsarbeiten zwischen Nürnberg-Beringersdorf und Nürnberg-Nord. Dann die A3 Nürnberg Richtung Passau. Hier läuft eine Unfallaufnahme zwischen dem Kreuz Nürnberg und dem Kreuz Altdorf. Weiter auf die A7 Füssenreute Richtung Ulm. Bitte aufpassen zwischen dem Dreieck Allgäu und Kempten. Da liegt ein totes Tier auf der Fahrbahn. Die A8 haben wir Salzburg Richtung München. Jetzt noch 3 Kilometer Stau zwischen Aachenmühle und Rohrdorf. Da braucht ihr 37 Minuten länger. Und die A94, Passau Richtung München, hier Behinderungen nach einem Unfall zwischen Neuötting und Altötting.
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3: Ich bin Hendrik Daum. Die Menschen in Berlin und Mecklenburg-Vorpommern haben heute ihre Landesparlamente gewählt. Sieger der Abgeordnetenhauswahl in Berlin ist nach der jüngsten ZDF-Hochrechnung klar die Linke. Sie hat ihr Ergebnis verdoppelt und kommt auf gut 25%. Die CDU verliert deutlich und erreicht nur noch 19%. Drittstärkste Kraft ist die AfD, danach folgen Grüne und SPD. Bei der Landtagswahl in Mecklenburg-Vorpommern ist die AfD mit gut 38% stärker. Kraft geworden, vor der SPD mit 35,5%. Die CDU würde laut der jüngsten ZDF-Hochrechnung mit 4,9% erstmals in der bundesdeutschen Geschichte aus einem Landtag fliegen. Das Münchner Oktoberfest hat einen Bilderbuchstart erlebt. Allein gestern zählte die Festleitung 450.000 Besucher. Mit heute dürften insgesamt knapp 1 Million Gäste erreicht werden. Einen besseren Auftakt könne man sich nicht wünschen. Das sagte Wiesn-Chef Scharpf. Auch schlimme Einsätze blieben den Helfern bisher erspart. Ein 25-jähriger Berliner, der brach sich den Arm beim Armdrücken. Inzwischen ist auch klar, warum ein Fahrgeschäft gestern stoppte und einige Menschen minutenlang kopfüber hängen blieben. Ein defekter Sensor hatte das Karussell gestoppt. Das Bauteil wurde ausgewechselt. Verletzt wurde bei dem Vorfall niemand. Der Präsident des Deutschen Instituts für Wirtschaftsforschung, Fratscher, hat die geplanten Maßnahmen der Bundesregierung gegen die hohen Spritpreise scharf kritisiert. Der erneute Tankrabatt sei teuer, sozial ungerecht und ökonomisch auch kontraproduktiv, sagte Fratscher dem Handelsblatt. Außerdem koste er Geld, das die Bundesregierung nicht habe. In der Fußball-Bundesliga hat Paderborn am Abend Hoffenheim mit 3:1 besiegt. Zuvor endete das Aufsteigerduell Schalke gegen Elversberg torlos mit 0:0 und Leverkusen gewann gegen Leipzig mit 2:0.
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3: Im Moment ziehen dichte Wolken mit immer wieder Regen von Mainfranken weiter nach Südosten. Später in der Nacht, da regnet es dann im Süden zeitweise, während sich im Norden die Sterne zeigen. Bis in der Früh gehen die Werte runter auf 12 bis kalte 5 Grad. Morgen zum Wochenstart, da kommt dann von Westen her immer mehr die Sonne raus. Dazu gibt es 14 bis 20 Grad.
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3: Wir starten mit der A3 in Nürnberg Richtung Passau. Bitte aufpassen, zwischen Parsberg und Beratshausen, da steht auf dem Standstreifen ein unbeleuchtetes Pannenauto. Weiter auf die A8 Salzburg Richtung München, hier 2 Kilometer Stau noch zwischen Aachenmühl und Rohrdorf. Da braucht ihr 18 Minuten länger. Und die A96 München Richtung Lindau, hier gab es einen Unfall, passiert zwischen dem Tunnel Grevelfing und München Freiham Mitte.
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3: Ich bin Hendrik Daum. Die Menschen in Berlin und Mecklenburg-Vorpommern haben ihre Landesparlamente gewählt. Sieger der Abgeordnetenhauswahl in Berlin ist klar die Linke. Sie hat ihr Ergebnis verdoppelt und kommt auf gut 25%. Die CDU verliert deutlich und erreicht nur noch 19%. Drittstärkste Kraft ist die AfD, danach folgen Grüne und SPD. Bei der Landtagswahl in Mecklenburg-Vorpommern ist die AfD mit gut 38% stärkste Kraft geworden, vor der SPD mit 35,5%. Die CDU würde laut der jüngsten ZDF-Hochrechnung mit 4,9% erstmals in der bundesdeutschen Geschichte aus einem Landtag fliegen. Nach dem Hackerangriff auf die Ludwig-Maximilians-Universität wirft der SPD-Landtagsabgeordnete und Digitalexperte von Brunn der Hochschule vor, die Betroffenen zu spät informiert zu haben. Nach Angaben der LMU wurde der Vorfall bereits am Mittwoch bemerkt. Informationen dazu veröffentlichte die Uni jedoch erst gestern. Laut LMU haben Hacker Daten zur Immatrikulation abgegriffen, darunter Namen, Adressen und Bankdaten. Der Präsident des Deutschen Instituts für Wirtschaftsforschung, Fratscher, hat die geplanten Maßnahmen der Bundesregierung gegen die hohen Spritpreise scharf kritisiert. Der erneute Tankrabatt sei teuer, sozial ungerecht und ökonomisch auch kontraproduktiv, sagte Fratscher dem Handelsblatt. Außerdem koste er Geld, das die Bundesregierung nicht habe. In der Fußball-Bundesliga hat Paderborn am Abend Hoffenheim mit 3:1 besiegt. Zuvor endete das Aufsteigerduell Schalke gegen Elversberg torlos mit 0:0 und Leverkusen gewann gegen Leipzig.
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3: Im Süden kommt im Moment immer mal wieder etwas Regen runter, während sich im Norden die Sterne zeigen. Und bis in der Früh gehen die Werte runter auf 12 bis mehr als frische 5 Grad. Heute zum Wochenstart kommt dann von Westen her immer mehr die Sonne raus. Dazu gibt's 14 bis 20 Grad.
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3: Eine Meldung haben wir noch von der A9 Berlin Richtung Nürnberg. Die ist jetzt gesperrt worden zwischen Hormersdorf und Schneitach. Hier läuft eine Unfallaufnahme.
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3: Ich bin Hendrik Daum. Erstmals in der bundesdeutschen Geschichte sind die Christdemokraten aus einem Landtag geflogen. In Mecklenburg-Vorpommern ist die CDU nicht mehr im Landtag vertreten. Nach dem vorläufigen Endergebnis erreicht die Partei nur 4,9% der Stimmen. Sieger der Landtagswahl ist die AfD mit gut 38%. Für die Regierungsbildung fehlt ihr aber ein Koalitionsvertrag.

0: Koalitionspartner. Die SPD von Ministerpräsidentin Schwesig kommt auf 35,5%. Die Linke und die Grünen schaffen es in den Landtag, das BSW nicht. SPD, Linke und Grüne hätten gemeinsam eine Mehrheit. Bei der Abgeordnetenhauswahl in Berlin hat sich die Linke unter Spitzenkandidatin Elif Eralp mit fast 26% durchgesetzt. Die CDU erreicht nur noch knapp 19%. Danach folgen die AfD mit 16, die Grünen mit 14 und die SPD mit 12%. Das BSW scheitert auch in Berlin an der 5%-Hürde. Nach dem Hackerangriff auf die Ludwig-Maximilians-Universität wirft der SPD-Landtagsabgeordnete und Digitalexperte von Brunn der Hochschule vor, die Betroffenen zu spät informiert zu haben. Nach Angaben der LMU wurde der Vorfall bereits am Mittwoch bemerkt. Informationen dazu veröffentlichte die Uni jedoch erst am Samstag. Laut LMU haben Hacker Daten zur Immatrikulation abgegriffen, darunter Namen, Adressen und Bankdaten. Der Präsident des Deutschen Instituts für Wirtschaftsforschung, Fratscher, hat die geplanten Maßnahmen der Bundesregierung gegen die hohen Spritpreise scharf kritisiert. Der erneute Tankrabatt sei teuer, sozial ungerecht und ökonomisch kontraproduktiv, sagte Fratscher dem Handelsblatt. Er koste Geld, das die Bundesregierung gar nicht habe. In der Fußball-Bundesliga hat Paderborn am Abend Hoffenheim mit 3:1 besiegt. Zuvor endete das Aufsteigerduell Schalke gegen Elversberg torlos mit 0:0 und Leverkusen gewann gegen Leipzig mit 2:0.
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0: Im Süden kommt im Moment immer mal wieder etwas Regen runter, während sich im Norden die Sterne zeigen. Und bis in der Früh gehen die Werte runter auf 12 bis mehr als frische 5 Grad. Heute zum Wochenstart kommt dann von Westen her immer mehr die Sonne raus. Dazu gibt's 14 bis 20 Grad.
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0: Zwei Meldungen haben wir. Einmal die A9 München Richtung Nürnberg. Bitte aufpassen. Zwischen Lenting und Denkendorf, da steht ein Pannen-LKW. Und die A99 haben wir noch, die Ostumfahrung München Richtung Salzburg. Hier ein unbeleuchtetes Pannenauto auf dem Standstreifen zwischen dem Kreuz München-Ost und H.
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3: Ich bin Hendrik Daum. Erstmals in der bundesdeutschen Geschichte ist die CDU aus einem Landtag geflogen. In Mecklenburg-Vorpommern ist sie nicht mehr im Landtag vertreten. Nach dem vorläufigen Endergebnis erreicht die CDU nur 4,9% der Stimmen. Sieger der Landtagswahl ist die AfD mit gut 38%. Die SPD von Ministerpräsidentin Schwesig kommt auf 35,5%. Die Linke und die Grünen schaffen es in den Landtag. SPD, Linke und Grüne hätten gemeinsam eine Mehrheit. Schwesig im ZDF.
4: Die AfD hat keine Mehrheiten, einer Regierung zu bilden. Die Mehrheit liegt bei den demokratischen Parteien. Und ich wünsche mir, dass alle ins Gespräch gehen unter den Demokraten und ausloten, wie man gemeinsam eine demokratische Regierung bilden kann.
3: Bei der Abgeordnetenhauswahl in Berlin hat sich die Linke unter Spitzenkandidatin Elif Eralp mit fast 26% durchgesetzt. Die CDU erreicht nur noch knapp 19%. Danach folgen die AfD mit 16, die Grünen mit 14 und die SPD mit 12%. Der Präsident des